0: Es la hora 22 en punto. La temperatura 16 grados 9 décimas.
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0: Es la hora 2 en punto. La temperatura 16 grados 4 décimas.
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0: Heute begrüßen wir Sie wieder live aus dem Studio. Mit dabei ist Oberschulze Andreas Enns. Herzlich willkommen hier.
1: Danke und ein Gruß an alle Zuhörer von Radio Neuland und hier im Studio ebenfalls an Pastor Manfred Grünwald und an Valeria Bergen.
0: Ganz genau, wie erwähnt, begleitet uns auch Pastor Manfred Grünwald. Er dient uns heute mit einer Besinnung, um in die Woche einzusteigen. Herzlich willkommen hier und ich gebe Ihnen damit auch das Wort. Bitte schön.
2: Ja, guten Morgen auch meinerseits, Valeria. Guten Morgen, Herr Enns. Guten Morgen, liebe Radiohörer. Es ist schön, auch wieder hier präsent im Studio mit dabei zu sein und die Woche gemeinsam zu starten, obwohl der eine und der andere vielleicht auch froh ist, wenn er von zu Hause oder aus einem trockenen Auto hören kann. Ja, werte Radiohörer, in der verflossenen Woche, wo ich hier und da Konversationen mithörte, einige Nachrichtenblöcke und politische Reden, auch aus Deutschland und der Welt anschaute und beobachtete, wie sich ja auch bei uns die Munizipalitätswahlen bewegten, aber vor allem auch im Hören, wie wir bei uns mit und übereinander reden, stellte ich mir die Frage, was hat es für Auswirkungen, wenn wir konstruktiv sprechen, wenn konstruktiv gesprochen wird und ja, trotzdem auch mal was sagen müssen oder konstruktiv kritisieren müssen, im Gegenzug zu dem, wenn, ja, ich sag mal so, schlecht oder negativ oder zerstörend gesprochen wird. Und das besonders in der heutigen Zeit, wo durch die Medien so viele Menschen mithören. Ja, einiges muss ja mal gesagt werden, aber das andere stimmte mich dann auch ab und zu traurig. Ich dachte, hier wird ja erstmal alles kaputt gemacht, wenigstens aus meiner Perspektive. Menschen werden entmutigt, wer will noch Verantwortung übernehmen und so weiter. Ich sage nicht, dass manche Dinge nicht mal gesagt werden müssen, aber bekanntlich macht der Ton und die Wortwahl ja die Musik schön und gut oder auch gerade nicht. Im Gedanken daran kam ich auf eine Begebenheit im Alten Testament. Ja, die Bibel spricht von Segnen und von Fluchen und sie gibt auch zu verstehen, dass dieses gewisse oder besser gesagt gezielte Auswirkungen hat. Immerhin, die Begebenheit im Alten Testament lasse ich mir aufmerksam durch. Sie steht in 4. Mose und kurz zusammengefasst geht es dort darum, dass der König von Moab, Balak heißt er, sich vom Volk Israel fürchtete, welches dabei war, das verheißene Land Kanaan einzunehmen und er und sein Volk dann auch irgendwann dran sein würden. Nun lässt dieser König Balak einen Mann namens Biljam rufen, dem man zuschrieb, dass wenn er segnete oder fluchte, es doch eine große Auswirkung vermochte. Gedacht, getan. Nur als Biljam kam, segnete er das Volk Israel, und zwar dreimal, anstatt es zu verfluchen, welches sein eigentlicher Auftrag von Balak war. Das passte dem König Balak überhaupt nicht, denn er fürchtete sich ja eh schon vor dem Volk Israel, und der Segen würde es höchstens noch ausrüsten oder zurüsten. Biljam begründete dieses Segnen statt zu fluchen mit den Worten: Begreif doch, Balak, ich habe von Gott den Auftrag zu segnen. Ein interessanter Bericht, ich ermutige ihn zu lesen. Er steht in 4. Mose in den Kapiteln 22 bis 24. Werte Hörer von Radio Neuland, diesem Bibelabschnitt können wir Folgendes entnehmen, und das wollte ich heute mit uns teilen. Erstens, als Kinder Gottes sind wir beauftragt zu segnen. Und wir sollten uns stets fragen, ist es Segen oder ist es schon Fluch, was ich verbreite? Damit sage ich nicht, und da sage ich noch einmal, dass manche Dinge nicht auch mal gesagt werden müssen, auch wenn sie nicht angenehm sind. Doch wann, wo, wie und wem alles muss ich das sagen? Zweitens, ein ganz wichtiger Fakt, aus diesem Text auch entnommen, wird ein Fluch gegen Menschen ausgesprochen, die mit und in Gottes Auftrag unterwegs sind, dürfen wir wissen, der Fluch wird es dieser Person zwar schwer machen, aber er kann keinem kaputt machen, der sich weiter an Gott hält. War mir sehr interessant, aber so steht es in Vers 23, in Kapitel 23. Gegen die Nachkommen von Jakob, das heißt gegen Kinder Gottes, hilft keine Verwünschung, kein Zauberspruch.

Israel etwas anhaben. Das sollte vor allem diejenigen ermutigen, die auch mal was über sich ergehen lassen müssen. Und drittens wird in diesem Textabschnitt mit der Verheißung des Segens beim Segnen auch eine Warnung an die ausgesprochen, die fluchen. So lesen wir es in Kapitel 24, im Vers 9. Gesegnet sei, wer dich segnet, und verflucht, wer dich verflucht. Werte Zuhörer, kurz gesagt, wir müssen, ob in der Ehe, in der Familie, in der Gesellschaft, ob privat oder öffentlich, uns beim Reden fragen, verbreite ich Segen oder ist es eventuell Fluch? Und wenn wir es sind, über die gesprochen wird, ist es auf alle Fälle zu Herzen zu nehmen, denn alle dürfen Gewissheit haben, dass wenn sie im Auftrag Gottes unterwegs sind, auch unter Gottes Schutz stehen. Deshalb brauchen wir das nicht einfach nur ablehnen, sondern wir dürfen es uns zu Herzen nehmen, denn es kann laut diesen Aussagen des Textes uns nicht kaputt machen. Liebe Hörer, ich segne dich, ich segne euch und ich wünsche euch Gottes Nähe im Nachdenken darüber. Bis zum nächsten Montag.

0: Noch einmal ein ganz herzliches Dankeschön an Herr Pastor Manfred Grünwald für die Besinnung, um in diese Woche einzusteigen. Und damit gehen wir dann rüber zum Beitrag des Oberschulzen. Bitte schön, Herr Enz.
1: Danke und noch einmal einen Gruß an die Hörer von Radio Neuland zu dieser Sendung, in der ich von meinen Tätigkeiten aus der letzten Woche berichte, in der ich gemeinsam mit 4 weiteren Mitgliedern des Verwaltungsrats, den 3 Mitgliedern des Aufsichtsrats und den Geschäftsführern der Kooperative Marcelo Gosen und der Kolonie Albert Dück zu einer Studienreise oder wie es bisher genannt worden ist, der Kooperativstagung der ACOMEPA, was früher CSRM war, nach Argentinien gefahren sind. Teilgenommen haben ebenfalls Gruppen aus Menno, Fernheim, Friesland und Volendam. Das sind ja die weiteren Mitglieder von ACOMEPA. Und zusätzlich waren Teilnehmer von der Association Bergtal, Sommerfeld, Durango, Monte Claro und den Kooperativen Bergtal, Sommerfeld, La Holanda, Concordia und von der FECOPROT dabei. Insgesamt waren wir 87 Teilnehmer der Reise, die vom Geschäftsführer Gerhard Klaassen und seiner Mitarbeiterin Eva Damaris organisiert worden war. Jede Gruppe kümmerte sich um ihre Fahrzeuge. Für uns Neuländer ging die Fahrt am Sonntag, den 4. Oktober, los, nachdem die Teilnehmer die Gelegenheit bekommen hatten, bei der Munizipalitätswahl ihre Stimme abzugeben. Am ersten Tag fuhren wir bis nach Resistencia, wo wir übernachteten. Und am folgenden Tag fuhren wir bis nach Rosario, wo ich in meiner Eigenschaft als leitender Oberschulze dann schon mit Gerhard Klaassen zusammen ein Treffen mit unseren Gastgebern hatte, um einige Details des Besuchs zu besprechen. Am Dienstag früh fuhr die gesamte Reisegruppe in 4 Bussen zu einem von 4 Häfen der Asociación de Cooperativistas Argentinos, oder kurz ACA. Die Häfen sind am Rio Paraná gelegen. Die ACA ist eine Genossenschaft von Genossenschaften, vergleichbar also in ihrer Struktur mit der Sencoprot. ACA hat 139 Mitgliedergenossenschaften und ist in fast ganz Argentinien tätig, insbesondere bei der Vermarktung von Getreide, dazu zählen vor allem Mais und Soja, der Beschaffung von Betriebsmitteln, das sind Düngemittel und Spritzmittel, und unterhält Beteiligungen an vielen anderen Unternehmen, die für die Mitglieder nützlich sind, vor allem an der Versicherungsgesellschaft La Segunda. An dem erwähnten Hafen, der erst vor einigen Jahren in Betrieb genommen worden ist, werden zum Beispiel Mais und Soja auf LKWs angenommen, die Güte getestet und in großen Silos zwischengelagert, sofern die Körner nicht gleich auf Überseeschiffe verladen werden können. Die Volumen sind natürlich ganz andere als die, wie wir hier aus Paraguay kennen. Zum Beispiel können allein in diesem Hafen mindestens 20 Mal mehr Getreide angenommen werden als in Pioneros del Chaco. Getreide werden zum großen Teil exportiert, hauptsächlich nach Asien, nichts nach Europa, nichts nach Nordamerika. Nach der Besichtigung des Hafens fuhren wir wieder nach Rosario, zurück in die Stadt, zu einer der wichtigsten Getreidebörsen in Lateinamerika, wo uns ein Börsenmakler, der ausschließlich Agrarrohstoffe, also Getreide größtenteils, für die ACA handelt. Die Börse zeigte er uns und erklärte uns nochmals eingehend die Struktur und die Beteiligung der ACA. Jedoch das Geschäft des Börsenhandels wurde nicht sehr tiefgehend erklärt. Er ging nicht so stark darauf ein, was mir persönlich eigentlich gefallen hätte. Von der ACA wurde die gesamte Reisegruppe zu einem Mittagessen in der Börse eingeladen. Engere Beziehungen zu ACA kann ich mir vorstellen, jedoch waren eingehendere Gespräche in einer derart großen Gruppe nicht möglich. Nach dem Programm in Rosario fuhren wir nach Venado Tuerto, einer Stadt mit 90.000 Einwohnern, gelegen im Zentrum der mehr oder weniger stärksten landwirtschaftlichen Zonen in Argentinien. Dort erwartete man uns im Centro Agrotecnico Regional, einer Schule mit 1000 Schülern und mit Schwerpunkt in Landwirtschaft und Biotechnologie. Die Schüler haben neben dem regulären Unterricht praktische Module in der landwirtschaftlichen Produktion. In Viehzucht, also Hähnchen- und Eierproduktion, Rinder- und Schweineproduktion, wo neben der Aufzucht auch das Schlachten, Zerlegen und Verarbeiten des Fleisches dazugehört. Honigproduktion oder Imkerei, Umgang mit Pferden und die Rohmilchproduktion und ihre Verarbeitung zu Käse, Joghurt und Dulce de Leche und die pflanzliche Produktion. Von Gartenbau mit Blumen und Gemüse über Ackerbau bis zur Analyse pflanzlicher und tierischer Proben im Labor für die älteren Jahrgänge. In dieser Schule wurden wir äußerst freundlich aufgenommen, sowohl von der Leitung, den Lehrern, Schülern, auch Eltern waren dabei und auch den Unterstützern der Schule. Für uns wurde eine Ausstellung von Industrieprodukten, Dienstleistungen und dem Handel aus der Stadt, Tänze und musikalische Vorführungen organisiert. Da wir finden, dass wir mit dieser Schule auch in Zukunft für Schüleraustausche in Verbindung bleiben sollten, haben wir als Acomepa und dem Centro Agrotecnico Regional ein Abkommen dahingehend unterzeichnet. Nicht unerwähnt lassen möchte ich, dass wir durch Wesley Löwen auf diese Schule aufmerksam geworden sind, der diese Schule besuchte, als er Berufsschulleiter war und mir damals davon erzählte. Am Donnerstag fuhren wir dann von Venado Tuerto nach Concordia, einer Stadt, die am Rio Uruguay liegt, wo wir am nächsten Tag Zitrusplantagen, in diesem Fall Apfelsinen und Mandarinen, deren Annahme und Vermarktung der Früchte in zwei verschiedenen Betrieben besuchten und dann am Freitagmittag den Rückweg antraten und am Samstagnachmittag in Neuland ankamen. Soweit mein verhältnismäßig kurzer Bericht aus der vorigen Woche in Argentinien. Nun gebe ich eine Vorausschau auf die Termine für diese Arbeitswoche. Wie üblich nach dieser Sendung führe ich das wöchentliche Gespräch mit Thomas Wiebe vom Ordnungsamt gemeinsam mit Ferdinand Bark und Albert Dück und anschließend nehme ich an der monatlichen Sitzung des Bildungskomitees teil, um danach die wöchentliche Planungssitzung mit Marcelo Gusen abzuhalten. Für den heutigen Nachmittag ist eine Sitzung der Betriebsleiter der Kooperativsbetriebe aus dem Chaco vorgesehen. Für den morgigen Dienstag sind bisher keine festen Termine eingetragen. Am Mittwochvormittag wird eine Oberschulzenratssitzung hier in Neuland stattfinden. Am Donnerstagnachmittag fahre ich nach Mariano Roque Alonso, wo ich gemeinsam mit den anderen Mitgliedern des Verwaltungsrats an der jährlichen Noche de la Carne Paraguaya, einer Feier, die von der Kammer der Fleischexporteure, CPC und der FECOPROT organisiert wird, teilnehmen werde. Am Freitagvormittag soll dann die wöchentliche Sitzung des Verwaltungsrats in Mariano Roque Alonso abgehalten werden und am Nachmittag eine Sitzung des Finanzkomitees, dann auch mit allen Mitgliedern des Verwaltungsrats. Was sonst unüblich ist, sonst sind wir eine kleinere Gruppe. Am Freitagabend möchten wir uns als Verwaltung über die verschiedenen Bereiche des Frigorificus informieren lassen und am Samstagvormittag ist eine Besichtigung des Frigorificus in Villa Agis vorgesehen, wo einige Investitionen getätigt werden, Umbauten vor allen Dingen und noch andere Installationen von neuen Geräten anstehen. Und am Samstag gegen Abend nehme ich am Studententreffen in Mariano Roque Alonso teil und komme dann voraussichtlich am kommenden Sonntag wieder heim nach Neuland. Soweit die Termine für diese Woche. Am Mittwoch, den 7. Oktober, verstarb Herr Woldemar Jefremo. Herr Jefremo war ein Pionier der Kolonie Neuland, der als Junge mit seiner Mutter und Geschwistern ursprünglich in Steinfeld ansiedelte. Soweit mir bekannt ist er immer in Neuland geblieben. Und hier im Zentrum hat er dann seine Familie gegründet, hat viele Jahre für die Kooperative gearbeitet. Seiner Ehefrau und den Kindern sowie Verwandten und Freunden wünsche ich Trost in der Zeit des Abschiednehmens. Auch wenn wir oft zu Fragen einladen, kommen nicht sehr viele Fragen zu dieser Sendung herein. Heute ist eine Frage von Harold Peters bezüglich des Aufschüttens von dem Weg vor seinem Haus, wie ich das verstehe, in Neuendorf eingegangen. Über Einzelheiten muss ich mich erst informieren, um dazu Stellung zu nehmen. Uns allen wünsche ich eine erfolgreiche Arbeitswoche und hoffentlich Regen weiterhin. Und wenn Sie möchten, sind Sie am kommenden Montag wieder bei dieser Sendung dabei.
0: Ein herzliches Dankeschön an Oberschulze Andreas Enz für den Einblick in das, was in der letzten Woche gelaufen ist und den Ausblick auf diese Woche. Damit endet das Programm Oberschulze Neuland für den heutigen Montag, den 12. Oktober. Ich bedanke mich ganz herzlich bei Ihnen, lieber Zuhörer, dass Sie uns begleitet haben und freue mich, Sie in der nächsten Woche wieder begrüßen zu dürfen. Auf Wiederhören und bis dann.
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1: Hallo und herzlich willkommen, lieber Zuhörer, in einer neuen Sendung bei Oberschulze Neuland. Heute begrüßen wir Sie wieder live aus dem Studio. Mit dabei ist Oberschulze Andreas Enz. Herzlich willkommen hier.
2: Danke und ein Gruß an alle Zuhörer von Radio Neuland und hier im Studio ebenfalls an Pastor Manfred Grünwald und an Valeria Bergen.
1: Ganz genau, wie erwähnt, begleitet uns auch Pastor Manfred Grünwald. Er dient uns heute mit einer Besinnung, um in die Woche einzusteigen. Herzlich willkommen hier und ich gebe Ihnen damit auch das Wort. Bitte schön.
3: Ja, guten Morgen auch meinerseits, Valeria. Guten Morgen, Herr Enz. Guten Morgen, liebe Radiohörer. Es ist schön, auch wieder hier präsent im Studio mit dabei zu sein und die Woche gemeinsam zu starten, obwohl der eine und der andere vielleicht auch froh ist, wenn er von zu Hause oder aus einem trockenen Auto hören kann. Ja, werte Radiohörer, in der verflossenen Woche, wo ich hier und da Konversationen mithörte, einige Nachrichtenblöcke und politische Reden, auch aus Deutschland und der Welt anschaute und beobachtete, wie sich ja auch bei uns die Munizipalitätswahlen bewegten, aber vor allem auch im Hören, wie wir bei uns mit und übereinander reden, stellte ich mir die Frage, was hat es für Auswirkungen, wenn wir konstruktiv sprechen, wenn konstruktiv gesprochen wird und ja, trotzdem auch mal was sagen müssen oder konstruktiv kritisieren müssen. Im Gegenzug zu dem, wenn, ja, ich sag mal so, schlecht oder negativ oder zerstörend gesprochen wird. Und das besonders in der heutigen Zeit, wo durch die Medien so viele Menschen mithören. Ja, einiges muss ja mal gesagt werden, aber das andere stimmte mich dann auch ab und zu traurig. Ich dachte, hier wird ja erstmal alles kaputt gemacht, wenigstens aus meiner Perspektive. Menschen werden entmutigt, wer will noch Verantwortung übernehmen und so weiter. Ich sage nicht, dass manche Dinge nicht mal gesagt werden müssen, aber bekanntlich macht der Ton und die Wortwahl ja die Musik schön und gut oder auch gerade nicht. Im Gedanken daran kam ich auf eine Begebenheit im Alten Testament. Ja, die Bibel spricht von Segnen und von Fluchen und sie gibt auch zu verstehen, dass dieses gewisse oder besser gesagt gezielte Auswirkungen hat. Immerhin, die Begebenheit im Alten Testament lasse ich mir aufmerksam durch. Sie steht in 4. Mose und kurz zusammengefasst geht es dort darum, dass der König von Moab, Balak heißt er, sich vom Volk Israel fürchtete, welches dabei war, das verheißene Land Kanaan einzunehmen und er und sein Volk dann auch irgendwann dran sein würden. Nun lässt dieser König Balak einen Mann namens Biljam rufen, dem man zuschrieb, dass wenn er segnete oder fluchte, es doch eine große Auswirkung vermochte. Gedacht, getan. Nur als Biljam kam, segnete er das Volk Israel, und zwar dreimal, anstatt es zu verfluchen, welches sein eigentlicher Auftrag von Balak war. Das passte dem König Balak überhaupt nicht, denn er fürchtete sich ja eh schon vor dem Volk Israel und der Segen würde es höchstens noch ausrüsten oder zurüsten. Biljam begründete dieses Segnen statt zu fluchen mit den Worten: Begreif doch, Balak, ich habe von Gott den Auftrag zu segnen. Ein interessanter Bericht, ich ermutige, ihn zu lesen. Er steht in 4. Mose, in den Kapiteln 22 bis 24. Werte Hörer von Radio Neuland, diesem Bibelabschnitt können wir Folgendes entnehmen, und das wollte ich heute mit uns teilen. Erstens, als Kinder Gottes sind wir beauftragt zu segnen, und wir sollten uns stets fragen, ist es Segen oder ist es schon Fluch, was ich verbreite? Damit sage ich nicht, und das sage ich noch einmal, dass manche Dinge nicht auch mal gesagt werden müssen, auch wenn sie nicht angenehm sind. Doch wann, wo, wie und wem alles muss ich das sagen? Zweitens, ein ganz wichtiger Fakt, aus diesem Text auch entnommen, wird ein Fluch gegen Menschen ausgesprochen, die mit und in Gottes Auftrag unterwegs sind, dürfen wir wissen, der Fluch wird es dieser Person zwar schwer machen, aber er kann keinem kaputt machen, der sich weiter an Gott hält. War mir sehr interessant, aber so steht es in Vers 23, in Kapitel 23. Gegen die Nachkommen von Jakob, das heißt gegen Kinder Gottes, hilft keine Verwünschung. Kein Zauberspruch kann Israel etwas anhaben. Das sollte vor allem diejenigen ermutigen, die auch mal was über sich ergehen lassen müssen. Und drittens wird in diesem Textabschnitt mit der Verheißung des Segens beim Segnen auch eine Warnung an die ausgesprochen, die fluchen. So lesen wir es in Kapitel 24, im Vers 9. Gesegnet sei, wer dich segnet, und verflucht, wer dich verflucht. Werte Zuhörer, kurz gesagt, wir müssen, ob in der Ehe, in der Familie, in der Gesellschaft, ob privat oder öffentlich, uns beim Reden fragen, verbreite ich Segen oder ist es eventuell Fluch? Und wenn wir es sind, über die gesprochen wird, ist es auf alle Fälle zu Herzen zu nehmen, denn alle dürfen Gewissheit haben, dass wenn sie im Auftrag Gottes unterwegs sind, auch unter Gottes Schutz stehen. Deshalb brauchen wir das nicht einfach nur ablehnen, sondern wir dürfen es uns zu Herzen nehmen, denn es kann laut diesen Aussagen des Textes uns nicht kaputt machen. Liebe Hörer, ich segne dich, ich segne euch und ich wünsche euch Gottes Nähe im Nachdenken darüber. Bis zum nächsten Montag.

0: Noch einmal ein ganz herzliches Dankeschön an Pastor Manfred Grünwald für die Besinnung, um in diese Woche einzusteigen. Und damit gehen wir dann rüber zum Beitrag des Oberschulzen. Bitte schön, Herr Enz.
1: Danke und noch einmal ein Gruß an die Hörer von Radio Neuland zu dieser Sendung, in der ich von meinen Tätigkeiten aus der letzten Woche berichte, in der ich gemeinsam mit 4 weiteren Mitgliedern des Verwaltungsrats, den 3 Mitgliedern des Aufsichtsrats und den Geschäftsführern der Kooperative Marcelo Gosen und der Kolonie Albert Dück zu einer Studienreise oder wie es bisher genannt worden ist, der Kooperativstagung der ACOMEPA, was früher CSRM war, nach Argentinien gefahren sind. Teilgenommen haben ebenfalls Gruppen aus Menno, Fernheim, Friesland und Volendam. Das sind ja die weiteren Mitglieder von ACOMEPA. Und zusätzlich waren Teilnehmer von der Association Bergtal, Sommerfeld, Durango, Monte Claro und den Kooperativen Bergtal, Sommerfeld, La Holanda, Concordia und von der FECOPROT dabei. Insgesamt waren wir 87 Teilnehmer der Reise, die vom Geschäftsführer Gerhard Klaassen und seiner Mitarbeiterin Eva Damaris organisiert worden war. Jede Gruppe kümmerte sich um ihre Fahrzeuge. Für uns Neuländer ging die Fahrt am Sonntag, den 4. Oktober, los, nachdem die Teilnehmer die Gelegenheit bekommen hatten, bei der Munizipalitätswahl ihre Stimme abzugeben. Am ersten Tag fuhren wir bis nach Resistencia, wo wir übernachteten. Und am folgenden Tag fuhren wir bis nach Rosario, wo ich in meiner Eigenschaft als leitender Oberschulze dann schon mit Gerhard Klaassen zusammen ein Treffen mit unseren Gastgebern hatte, um einige Details des Besuchs zu besprechen. Am Dienstag früh fuhr die gesamte Reisegruppe in 4 Bussen zu einem von 4 Häfen der Asociación de Cooperativistas Argentinos oder kurz ACA. Die Häfen sind am Rio Paraná gelegen. Die ACA ist eine Genossenschaft von Genossenschaften, vergleichbar also in ihrer Struktur mit der Sencoprot. ACA hat 139 Mitgliedergenossenschaften und ist in fast ganz Argentinien tätig, insbesondere bei der Vermarktung von Getreide, dazu zählen vor allem Mais und Soja, der Beschaffung von Betriebsmitteln, das sind Düngemittel und Spritzmittel, und unterhält Beteiligungen an vielen anderen Unternehmen, die für die Mitglieder nützlich sind, vor allem an der Versicherungsgesellschaft La Segunda. An dem erwähnten Hafen, der erst vor einigen Jahren in Betrieb genommen worden ist, werden zum Beispiel Mais und Soja auf LKWs angenommen, die Güte getestet und in großen Silos zwischengelagert, sofern die Körner nicht gleich auf Überseeschiffe verladen werden können. Die Volumen sind natürlich ganz andere als die, wie wir hier aus Paraguay kennen. Zum Beispiel können allein in diesem Hafen mindestens 20 Mal mehr Getreide angenommen werden als in Pioneros del Chaco. Getreide werden zum großen Teil exportiert, hauptsächlich nach Asien, nichts nach Europa, nichts nach Nordamerika. Nach der Besichtigung des Hafens fuhren wir wieder nach Rosario, zurück in die Stadt, zu einer der wichtigsten Getreidebörsen in Lateinamerika, wo uns ein Börsenmakler, der ausschließlich Agrarrohstoffe, also Getreide größtenteils, für die ACA handelt. Die Börse zeigte er uns und erklärte uns nochmals eingehend die Struktur und die Beteiligungen der ACA. Jedoch das Geschäft des Börsenhandels wurde nicht sehr tiefgehend erklärt. Er ging nicht so stark darauf ein, was mir persönlich eigentlich gefallen hätte. Von der ACA wurde die gesamte Reisegruppe zu einem Mittagessen in der Börse eingeladen. Engere Beziehungen zu ACA kann ich mir vorstellen, jedoch waren eingehendere Gespräche in einer derart großen Gruppe nicht möglich. Nach dem Programm in Rosario fuhren wir nach Venado Tuerto, einer Stadt mit 90.000 Einwohnern, gelegen im Zentrum der mehr oder weniger stärksten landwirtschaftlichen Zonen in Argentinien. Dort erwartete man uns im Centro Agrotecnico Regional, einer Schule mit 1.000 Schülern und mit Schwerpunkt in Landwirtschaft und Biotechnologie. Die Schüler haben neben dem regulären Unterricht praktische Module in der landwirtschaftlichen Produktion, in Viehzucht, also Hähnchen- und Eierproduktion, Rinder- und Schweineproduktion, wo neben der Aufzucht auch das Schlachten, Zerlegen und Verarbeiten des Fleisches dazugehört, Honigproduktion oder Imkerei, Umgang mit Pferden und die Rohmilchproduktion und ihre Verarbeitung zu Käse, Joghurt und Dulce de Leche und die pflanzliche Produktion. Von Gartenbau mit Blumen und Gemüse über Ackerbau bis zur Analyse pflanzlicher und tierischer Proben im Labor für die älteren Jahrgänge. In dieser Schule wurden wir äußerst freundlich aufgenommen, sowohl von der Leitung, den Lehrern, Schülern, auch Eltern waren dabei und auch den Unterstützern der Schule. Für uns wurde eine Ausstellung von Industrieprodukten, Dienstleistungen und dem Handel aus der Stadt, Tänze und musikalische Vorführungen organisiert. Da wir finden, dass wir mit dieser Schule auch in Zukunft für Schüleraustausche in Verbindung bleiben sollten, haben wir als ACOMEPA und dem Centro Agrotecnico Regional ein Abkommen dahingehend unterzeichnet. Nicht unerwähnt lassen möchte ich, dass wir durch Wesley Löwen auf diese Schule aufmerksam geworden sind, der diese Schule besuchte, als er Berufsschulleiter war und mir damals davon erzählte. Am Donnerstag fuhren wir dann von Venado Tuerto nach Concordia, einer Stadt, die am Rio Uruguay liegt, wo wir am nächsten Tag Zitrusplantagen, in diesem Fall Apfelsinen und Mandarinen, deren Annahme und Vermarktung der Früchte in zwei verschiedenen Betrieben besuchten und dann am Freitagmittag den Rückweg antraten und am Samstagnachmittag in Neuland ankamen. Soweit mein verhältnismäßig kurzer Bericht aus der vorigen Woche in Argentinien. Nun gebe ich eine Vorausschau auf die Termine für diese Arbeitswoche. Wie üblich nach dieser Sendung führe ich das wöchentliche Gespräch mit Thomas Wiebe vom Ordnungsamt gemeinsam mit Ferdinand Bark und Albert Dück und anschließend nehme ich an der monatlichen Sitzung des Bildungskomitees teil, um danach die wöchentliche Planungssitzung mit Marcelo Gusen abzuhalten. Für den heutigen Nachmittag ist eine Sitzung der Betriebsleiter der Kooperativsbetriebe aus dem Chaco vorgesehen. Für den morgigen Dienstag sind bisher keine festen Termine eingetragen. Am Mittwochvormittag wird eine Oberschulzenratssitzung hier in Neuland stattfinden. Am Donnerstagnachmittag fahre ich nach Mariano Roque Alonso, wo ich gemeinsam mit den anderen Mitgliedern des Verwaltungsrats an der jährlichen Noche de la Carne Paraguaya, einer Feier, die von der Kammer der Fleischexporteure, CPC und der FECOPROT organisiert wird, teilnehmen werde. Am Freitagvormittag soll dann die wöchentliche Sitzung des Verwaltungsrats in Mariano Roque Alonso abgehalten werden und am Nachmittag eine Sitzung des Finanzkomitees, dann auch mit allen Mitgliedern des Verwaltungsrats. Was sonst unüblich ist, sonst sind wir eine kleinere Gruppe. Am Freitagabend möchten wir uns als Verwaltung über die verschiedenen Bereiche des Frigorificos informieren lassen und am Samstagvormittag ist eine Besichtigung des Frigorificos in Villa Agis vorgesehen, wo einige Investitionen getätigt werden, Umbauten vor allen Dingen und noch andere Installationen von neuen Geräten anstehen. Und am Samstag gegen Abend nehme ich am Studententreffen in Mariano Roque Alonso teil und komme dann voraussichtlich am kommenden Sonntag wieder heim nach Neuland. Soweit die Termine für diese Woche. Am Mittwoch, den 7. Oktober, verstarb Herr Woldemar Jefremo. Herr Jefremo war ein Pionier der Kolonie Neuland, der als Junge mit seiner Mutter und Geschwistern ursprünglich in Steinfeld ansiedelte. Soweit mir bekannt ist er immer in Neuland geblieben. Und hier im Zentrum hat er dann seine Familie gegründet, hat viele Jahre für die Kooperative gearbeitet. Seiner Ehefrau und den Kindern, sowie Verwandten und Freunden, wünsche ich Trost in der Zeit des Abschiednehmens. Auch wenn wir oft zu Fragen einladen, kommen nicht sehr viele Fragen zu dieser Sendung herein. Heute ist eine Frage von Harold Peters bezüglich des Aufschüttens von dem Weg vor seinem Haus, wie ich das verstehe, in Neuendorf eingegangen. Über Einzelheiten muss ich mich erst informieren, um dazu Stellung zu nehmen. Uns allen wünsche ich eine erfolgreiche Arbeitswoche. und hoffentlich Regen weiterhin. Und wenn Sie möchten, sind Sie am kommenden Montag wieder bei dieser Sendung dabei.
0: Ein herzliches Dankeschön an Oberschulze Andreas Enz für den Einblick in das, was in der letzten Woche gelaufen ist und den Ausblick auf diese Woche. Damit endet das Programm Oberschulze Neuland für den heutigen Montag, den 12. Oktober. Ich bedanke mich ganz herzlich bei Ihnen, lieber Zuhörer, dass Sie uns begleitet haben und freue mich, Sie in der nächsten Woche wieder begrüßen zu dürfen. Auf Wiederhören und bis dann.
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1: Hallo und herzlich willkommen zu Nachrichten im Fokus heute am Montag, den 12. Oktober.
0: Nationale Nachrichten.
1: Ande verstärkt Stromversorgung in Mariscal Estigarribia. Die Ande plant zusätzliche Maßnahmen, um die Stromversorgung in Mariscal Estigarribia während der Trans-Chaco-Rallye und bei steigendem Energiebedarf zu sichern. Vorgesehen sind ein Notstromgenerator und ein neuer Transformator mit 20 MV Ampere, der die verfügbare Kapazität nahezu verdoppeln soll. Langfristig soll eine neue 220 kV Leitung nach Loma Plata die Versorgungssicherheit im Chaco verbessern. Bis zur Umsetzung, für die etwa 3 Jahre vorgesehen sind, sollen lokale Verstärkungen Stromausfälle verhindern. Itaipu und die Wasserfälle machen Alto Paraná zu einem Naturerlebnis. Derzeit bietet die Region Alto Paraná besondere Naturschauspiele. Am Wasserkraftwerk Itaipu sind die Überläufe wegen des erhöhten Wasserzuflusses geöffnet. Die Abflussmenge beträgt 4.800 Kubikmeter pro Sekunde und die Wasserabgabe soll voraussichtlich die gesamte Woche andauern. Zu den wichtigsten Ausflugszielen zählen außerdem die Saltos El Mundaú mit rund 40 Metern Höhe sowie die Saltos Ñacundaú mit etwa 43 Metern Höhe und 70 Metern Breite. Der Nationalpark Ñacundaú schützt auf rund 2003 Hektar artenreiche Wälder und Tier- und Pflanzenwelt. Beide Wasserfälle wurden in diesem Jahr von der UNESCO als Biosphärenreservate im südlichen Alto Paraná anerkannt. Handel schafft mehr als 25.000 neue Unternehmen in Paraguay. Der paraguayische Handelssektor hat seit 2023 mehr als 25.000 neue Unternehmen hinzugewonnen. Das Wachstum trug auch dazu bei, mehr Beschäftigte in der Sozialversicherung aufzunehmen, insbesondere junge Menschen. Um die Entwicklung weiter zu fördern, haben das Arbeitsministerium, die Berufsbildungsorganisation SINAFOCAL und der Handelsverband COMAMPAR eine Vereinbarung zur gemeinsamen Aus- und Weiterbildung unterzeichnet. Ziel ist es, die Beschäftigungschancen zu verbessern und Unternehmen bei der Suche nach qualifizierten Arbeitskräften zu unterstützen.
0: Internationale Nachrichten.
1: Frankreich und Deutschland wollen Europas Autoindustrie schützen. Frankreich und Deutschland stehen kurz vor einer Vereinbarung zum Schutz ihrer Autoindustrie vor asiatischer Konkurrenz. Präsident Emmanuel Macron kündigte beim Pariser Autosalon unter anderem geplante Vorgaben zum europäischen Anteil von Fahrzeugen und Komponenten sowie mehr Flexibilität bei der Industriepolitik an. Auch Maßnahmen für leichte Fahrzeuge und ein pragmatischer Umgang mit Klimazielen sind vorgesehen. Eine Einigung könnte laut Macron innerhalb weniger Tage erfolgen. EU beschließt größtes Sanktionspaket gegen Russland. Die EU-Außenminister haben ein neues Sanktionspaket gegen Russland beschlossen. Betroffen sind mehr als 1600 Personen und Organisationen, darunter Unternehmen der Rüstungsindustrie, russische Politiker aus besetzten ukrainischen Gebieten und 7 nordkoreanische Akteure, die am Krieg beteiligt sind. Kritik gibt es am angekündigten Import russischen Diesels durch die USA und der Präsident Donald Trump, während die EU den Druck auf Moskau erhöhen will. Zudem beraten die Minister über den Schutz ukrainischer Getreidetransporte und die Zukunft der UN-Mission im Libanon. USA und Iran. Kein Militärschlag vor den Zwischenwahlen zugesichert. Der US-Präsident hat einen Angriff auf den Iran vor den Wahlen am 3. November ausgeschlossen und verwies auf laufende Gespräche. Mit der Ankündigung reagierte das Staatsoberhaupt auf die stetig steigenden Kraftstoffpreise, die durch Spannungen an der Straße von Hormuz ausgelöst werden. Neben der Absage an Militäraktionen vor den Kongresswahlen betonte er, dass die Verhandlungen mit Teheran fortgeführt werden. Parallel kündigte Russland Unterstützung bei der Deeskalation des Konflikts im Nahen Osten an.
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1: Menefepa Fußballturnier. Sie hören die Ergebnisse aus dem Wochenende. Am Samstag spielten der MSV und der DBN. Bei der Jugendmannschaft endete das Spiel für den DBN 1:0. In der Auswahlmannschaft siegte der MSV mit 2:0. Am Sonntag begegneten sich der Fernheimer Sportverein und der Lolita Sportverein. Hier spielte die Jugendmannschaft des FSV mit 6:0 gegen den LSV und die Auswahlmannschaften trennten sich mit einem 4:2 für den FSV. Serie A ohne Nullnummern. Neue FIFA-Regeln verändern den italienischen Fußball. Neuerungen gegen Zeitspiel haben den italienischen Fußball grundlegend verändert und die torlosen Unentschieden vorerst verdrängt. Nach den ersten 5 Spieltagen gab es in 50 Partien der Serie A keinen einzigen 0:0 Endstand. Die vom FIFA-Schiedsrichter Chef Pierluigi Collina durchgesetzten Zeitlimits bei Einwürfen, Wechseln und Verletzungen erhöhten die effektive Spielzeit um über 5 Minuten und sorgen für spürbar mehr Spielintensität.
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1: Sie hören einige Regendaten aus dem vergangenen Wochenende. Beim Zapenneuland und in Ciudad Neuland 25 mm, in Neuendorf 22, Lichtenau 25, Gnadental 29, Schöntal 26, Neuhorst 29, Einlage und Friedensheim 15, Altenau 27, Tiege 20, Waldrode 10, Randau 12, Grunau Ost 19, Großweide 18, Grunau West 17, Rosenthal 20, Heimstätte 23, Neugorditza 25, Altgorditza 27, Sandhorst 19 und Schönhorst und Neuwestland 12 mm. Auf den Estancias um Neuland herum, auf Estancia Potsdam 17 mm, auf Platanillo 10, Agrupil 7, Govepirisal 6, Ganaira 75 23, Ganaira Destown 34, Estancia Coronilio 20 und auf Ganaira La Paloma 26 mm. Sie hören den Wetterbericht für heute Montag, den 12. Oktober. Am Morgen und Vormittag verläuft der Tag stark bewölkt. Die Temperaturen liegen bei etwa 17 bis 19 Grad. Der Wind weht schwach aus westlichen Richtungen. Am Nachmittag bleibt der Himmel bedeckt. Die Temperaturen erreichen bis zu 23 Grad. Der Wind weht schwach aus nordwestlichen bis nördlichen Richtungen. Am Abend bleibt es bedeckt. Die Temperaturen sinken von etwa 23 auf 20 Grad. Der Wind weht schwach aus nordöstlichen bis südöstlichen Richtungen. Das waren die Nachrichten für heute Montag, den 12. Oktober. Am 12. Oktober wird der Internationale Tag der Frustrationsschreie begangen. Ins Leben gerufen wurde der ungewöhnliche Aktionstag vom US-amerikanischen Ehepaar Ruth und Tom Roy, vermutlich Ende der 80er oder Anfang der 90er Jahre. Die Idee hinter dem Tag ist einfach: Ärger und Frust sollen einmal laut herausgeschrien werden, statt sie in sich hineinzufressen. Ob Schreien tatsächlich hilft, muss jeder selbst entscheiden, aber manchmal tut es gut, angestauten Frust auf harmlose Weise loszuwerden. Damit schließt der Nachrichtenblock für heute Montag. Ich freue mich, dass Sie dabei waren und wünsche allen einen schönen Tag und einen guten Start in diese neue Woche. Auf Wiederhören, bis zum nächsten Mal.

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0: Es la hora 11:30 minutos.
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1: Hallo und herzlich willkommen zu Nachrichten im Fokus heute am Montag, den 12. Oktober.
0: Nationale Nachrichten.
1: Ande verstärkt Stromversorgung in Mariscales de Garivia. Die Ande plant zusätzliche Maßnahmen, um die Stromversorgung in Mariscales de Garivia während der Transchaco-Rally und bei steigendem Energiebedarf zu sichern. Vorgesehen sind ein Notstromgenerator und ein neuer Transformator mit 20 MV Ampere, der die verfügbare Kapazität nahezu verdoppeln soll. Langfristig soll eine neue 220 kV Leitung nach Loma Plata die Versorgungssicherheit im Chaco verbessern. Bis zur Umsetzung, für die etwa 3 Jahre vorgesehen sind, sollen lokale Verstärkungen Stromausfälle verhindern. Itaipu und die Wasserfälle machen Alto Paraná zu einem Naturerlebnis. Derzeit bietet die Region Alto Paraná besondere Naturschauspiele. Am Wasserkraftwerk Itaipu sind die Überläufe wegen des erhöhten Wasserzuflusses geöffnet. Die Abflussmenge beträgt 4.800 Kubikmeter pro Sekunde und die Wasserabgabe soll voraussichtlich die gesamte Woche andauern. Zu den wichtigsten Ausflugszielen zählen außerdem die Saltos El Mundaú mit rund 40 Metern Höhe sowie die Saltos Nyakundal mit etwa 43 Metern Höhe und 70 Metern Breite. Der Nationalpark Nyakundal schützt auf rund 2003 Hektar artenreich

0: Wälder und Tier- und Pflanzenwelt. Beide Wasserfälle wurden in diesem Jahr von der UNESCO als Biosphärenreservate im südlichen Alto Paraná anerkannt. Handel schafft mehr als 25.000 neue Unternehmen in Paraguay. Der paraguayische Handelssektor hat seit 2023 mehr als 25.000 neue Unternehmen hinzugewonnen. Das Wachstum trug auch dazu bei, mehr Beschäftigte in der Sozialversicherung aufzunehmen, insbesondere junge Menschen. Um die Entwicklung weiter zu fördern, haben das Arbeitsministerium, die Berufsbildungsorganisation SINAFOCAL und der Handelsverband COMAMPAR eine Vereinbarung zur gemeinsamen Aus- und Weiterbildung unterzeichnet. Ziel ist es, die Beschäftigungschancen zu verbessern und Unternehmen bei der Suche nach qualifizierten Arbeitskräften zu unterstützen.
1: Internationale Nachrichten.
0: Frankreich und Deutschland wollen Europas Autoindustrie schützen. Frankreich und Deutschland stehen kurz vor einer Vereinbarung zum Schutz ihrer Autoindustrie vor asiatischer Konkurrenz. Präsident Emmanuel Macron kündigte beim Pariser Autosalon unter anderem geplante Vorgaben zum europäischen Anteil von Fahrzeugen und Komponenten sowie mehr Flexibilität bei der Industriepolitik an. Auch Maßnahmen für leichte Fahrzeuge und ein pragmatischer Umgang mit Klimazielen sind vorgesehen. Eine Einigung könnte laut Macron innerhalb weniger Tage erfolgen. EU beschließt größtes Sanktionspaket gegen Russland. Die EU-Außenminister haben ein neues Sanktionspaket gegen Russland beschlossen. Betroffen sind mehr als 1600 Personen und Organisationen, darunter Unternehmen der Rüstungsindustrie, russische Politiker aus besetzten ukrainischen Gebieten und 7 nordkoreanische Akteure, die am Krieg beteiligt sind. Kritik gibt es am angekündigten Import russischen Diesels durch die USA unter Präsident Donald Trump, während die EU den Druck auf Moskau erhöhen will. Zudem beraten die Minister über den Schutz ukrainischer Getreidetransporte und die Zukunft der UN-Mission im Libanon. USA und Iran. Kein Militärschlag vor den Zwischenwahlen zugesichert. Der US-Präsident hat einen Angriff auf den Iran vor den Wahlen am 3. November ausgeschlossen und verwies auf laufende Gespräche. Mit der Ankündigung reagierte das Staatsoberhaupt auf die stetig steigenden Kraftstoffpreise, die durch Spannungen an der Straße von Hormuz ausgelöst werden. Neben der Absage an Militäraktionen vor den Kongresswahlen betonte er, dass die Verhandlungen mit Teheran fortgeführt werden. Parallel kündigte Russland Unterstützung bei der Deeskalation des Konflikts im Nahen Osten an.
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0: Menefepa Fußballturnier. Sie hören die Ergebnisse aus dem Wochenende. Am Samstag spielten der MSV und der DBN. Bei der Jugendmannschaft endete das Spiel für den DBN 1:0. In der Auswahlmannschaft siegte der MSV mit 2:0. Am Sonntag begegneten sich der Fernheimer Sportverein und der Lolita Sportverein. Hier spielte die Jugendmannschaft des FSV mit 6:0 gegen den LSV und die Auswahlmannschaften trennten sich mit einem 4:2 für den FSV. Serie A ohne Nullnummern. Neue FIFA-Regeln verändern den italienischen Fußball. Neuerungen gegen Zeitspiel haben den italienischen Fußball grundlegend verändert und die torlosen Unentschieden vorerst verdrängt. Nach den ersten 5 Spieltagen gab es in 50 Partien der Serie A keinen einzigen 0:0 Endstand. Die vom FIFA-Schiedsrichter Chef Pierluigi Collina durchgesetzten Zeitlimits bei Einwürfen, Wechseln und Verletzungen erhöhten die effektive Spielzeit um über 5 Minuten und sorgen für spürbar mehr Spielintensität.
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0: Sie hören einige Regendaten aus dem vergangenen Wochenende. Beim Zapfenneuland und in Ciudad de Neuland 25 mm, in Neuendorf 22, Lichtenau 25, Gnadental 29, Schöntal 26, Neuhorst 29, Einlage und Friedensheim 15, Altenau 27, Tiege 20, Waldrode 10, Ranlau 12, Grunau Ost 19, Großweide 18, Grunau West 17, Rosenthal 20, Heimstätte 23, Neukortica 25, Altkortica 27, Sandhorst 19 und Schönhorst und Neuwestland 12 mm. Auf den Estancias um Neuland herum, auf Estancia Potsdam 17 mm, auf Platanillo 10, Agrupil 7, Govepirisal 6, Ganeira 75 23, Ganeira Destown 34, Estancia Coronilio 20 und auf Ganeira La Paloma 26 mm. Sie hören den Wetterbericht für heute Montag, den 12. Oktober. Am Morgen und Vormittag verläuft der Tag stark bewölkt. Die Temperaturen liegen bei etwa 17 bis 19 Grad. Der Wind weht schwach aus westlichen Richtungen. Am Nachmittag bleibt der Himmel bedeckt. Die Temperaturen erreichen bis zu 23 Grad. Der Wind weht schwach aus nordwestlichen bis nördlichen Richtungen. Am Abend bleibt es bedeckt. Die Temperaturen sinken von etwa 23 auf 20 Grad. Der Wind weht schwach aus nordöstlichen bis südöstlichen Richtungen. Das waren die Nachrichten für heute Montag, den 12. Oktober. Am 12. Oktober wird der Internationale Tag der Frustrationsschreie begangen. Ins Leben gerufen wurde der ungewöhnliche Aktionstag vom US-amerikanischen Ehepaar Ruth und Tom Roy vermutlich Ende der 80er oder Anfang der 90er Jahre. Die Idee hinter dem Tag ist einfach: Ärger und Frust sollen einmal laut herausgeschrien werden, statt sie in sich hineinzufressen. Ob Schreien tatsächlich hilft, muss jeder selbst entscheiden, aber manchmal tut es gut, angestauten Frust auf harmlose Weise loszuwerden. Damit schließt der Nachrichtenblock für heute Montag. Ich freue mich, dass Sie dabei waren und wünsche allen einen schönen Tag und einen guten Start in diese neue Woche. Auf Wiederhören, bis zum nächsten Mal.

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0: Es la hora 16 en punto. La temperatura 22 grados 7 décimas.
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2: Hallo und herzlich willkommen, lieber Zuhörer, in einer neuen Sendung bei Oberschulze Neuland. Heute begrüßen wir Sie wieder live aus dem Studio. Mit dabei ist Oberschulze Andreas Enz. Herzlich willkommen hier.
3: Danke und ein Gruß an alle Zuhörer von Radio Neuland und hier im Studio ebenfalls an Pastor Manfred Grünwald und an Valeria Bergen.
2: Ganz genau, wie erwähnt, begleitet uns auch Pastor Manfred Grünwald. Er dient uns heute mit einer Besinnung, um in die Woche einzusteigen. Herzlich willkommen hier und ich gebe Ihnen damit auch das Wort. Bitte schön.
4: Ja, guten Morgen auch meinerseits, Valeria. Guten Morgen, Herr Enz. Guten Morgen, liebe Radiohörer. Es ist schön, auch wieder hier präsent im Studio mit dabei zu sein und die Woche gemeinsam zu starten, obwohl der eine und der andere vielleicht auch froh ist, wenn er von zu Hause oder aus einem trockenen Auto hören kann. Ja, werte Radiohörer, in der verflossenen Woche, wo ich hier und da Konversationen mithörte, einige Nachrichtenblöcke und politische Reden, auch aus Deutschland und der Welt anschaute und beobachtete, wie sich ja auch bei uns die Munizipalitätswahlen bewegten, aber vor allem auch im Hören, wie wir bei uns mit und übereinander reden, stellte ich mir die Frage, was hat es für Auswirkungen, wenn wir konstruktiv sprechen, wenn konstruktiv gesprochen wird und ja, trotzdem auch mal was sagen müssen oder konstruktiv kritisieren müssen, im Gegenzug zu dem, wenn, ja, ich sag mal so, schlecht oder negativ oder zerstörend gesprochen wird. Und das besonders in der heutigen Zeit, wo durch die Medien so viele Menschen mithören. Ja, einiges muss ja mal gesagt werden, aber das andere stimmte mich dann auch ab und zu traurig. Ich dachte, hier wird ja erstmal alles kaputt gemacht, wenigstens aus meiner Perspektive. Menschen werden entmutigt, wer will noch Verantwortung übernehmen und so weiter. Ich sage nicht, dass manche Dinge nicht mal gesagt werden müssen, aber bekanntlich macht der Ton und die Wortwahl ja die Musik schön und gut oder auch gerade nicht. Im Gedanken daran kam ich auf eine Begebenheit im Alten Testament. Ja, die Bibel spricht von Segnen und von Fluchen und sie gibt auch zu verstehen, dass dieses gewisse oder besser gesagt gezielte Auswirkungen hat. Immerhin, die Begebenheit im Alten Testament lasse ich mir aufmerksam durch. Sie steht in 4. Mose und kurz zusammengefasst geht es dort darum, dass der König von Moab, Balak heißt er, sich vom Volk Israel fürchtete, welches dabei war, das verheißene Land Kanaan einzunehmen und er und sein Volk dann auch irgendwann dran sein würden. Nun lässt dieser König Balak einen Mann namens Biljam rufen, dem man zuschrieb, dass wenn er segnete oder fluchte, es doch eine große Auswirkung vermochte. Gedacht, getan. Nur als Biljam kam, segnete er das Volk Israel, und zwar dreimal, anstatt es zu verfluchen, welches sein eigentlicher Auftrag

Das passte dem König Balak überhaupt nicht, denn er fürchtete sich ja eh schon vor dem Volk Israel, und der Segen würde es höchstens noch ausrüsten oder zurüsten. Bileam begründete dieses Segnen statt zu fluchen mit den Worten: Begreif doch, Balak, ich habe von Gott den Auftrag zu segnen. Ein interessanter Bericht, ich ermutige ihn zu lesen. Er steht in 4. Mose in den Kapiteln 22 bis 24. Werte Hörer von Radio Neuland, diesem Bibelabschnitt können wir Folgendes entnehmen, und das wollte ich heute mit uns teilen. Erstens, als Kinder Gottes sind wir beauftragt zu segnen. Und wir sollten uns stets fragen, ist es Segen oder ist es schon Fluch, was ich verbreite? Damit sage ich nicht, und da sage ich noch einmal, dass manche Dinge nicht auch mal gesagt werden müssen, auch wenn sie nicht angenehm sind. Doch wann, wo, wie und wem alles muss ich das sagen? Zweitens, ein ganz wichtiger Fakt, aus diesem Text auch entnommen, wird ein Fluch gegen Menschen ausgesprochen, die mit und in Gottes Auftrag unterwegs sind, dürfen wir wissen, der Fluch wird es dieser Person zwar schwer machen, aber er kann keinem kaputt machen, der sich weiter an Gott hält. War mir sehr interessant, aber so steht es in Vers 23, in Kapitel 23. Gegen die Nachkommen von Jakob, das heißt gegen Kinder Gottes, hilft keine Verwünschung. Kein Zauberspruch kann Israel etwas anhaben. Das sollte vor allem diejenigen ermutigen, die auch mal was über sich ergehen lassen müssen. Und drittens wird in diesem Textabschnitt mit der Verheißung des Segens beim Segnen auch eine Warnung an die ausgesprochen, die fluchen. So lesen wir es in Kapitel 24, im Vers 9. Gesegnet sei, wer dich segnet, und verflucht, wer dich verflucht. Werte Zuhörer, kurz gesagt, wir müssen, ob in der Ehe, in der Familie, in der Gesellschaft, ob privat oder öffentlich, uns beim Reden fragen, verbreite ich Segen oder ist es eventuell Fluch? Und wenn wir es sind, über die gesprochen wird, ist es auf alle Fälle zu Herzen zu nehmen, denn alle dürfen Gewissheit haben, dass wenn sie im Auftrag Gottes unterwegs sind, auch unter Gottes Schutz stehen. Deshalb brauchen wir das nicht einfach nur ablehnen, sondern wir dürfen es uns zu Herzen nehmen, denn es kann laut diesen Aussagen des Textes uns nicht kaputt machen. Liebe Hörer, ich segne dich, ich segne euch und ich wünsche euch Gottes Nähe im Nachdenken darüber. Bis zum nächsten Montag.

0: Noch einmal ein ganz herzliches Dankeschön an Pastor Manfred Grünwald für die Besinnung, um in diese Woche einzusteigen. Und damit gehen wir dann rüber zum Beitrag des Oberschulzen. Bitte schön, Herr Enz.
1: Danke und noch einmal ein Gruß an die Hörer von Radio Neuland zu dieser Sendung, in der ich von meinen Tätigkeiten aus der letzten Woche berichte, in der ich gemeinsam mit vier weiteren Mitgliedern des Verwaltungsrats, den drei Mitgliedern des Aufsichtsrats und den Geschäftsführern der Kooperative Marcelo Gosen und der Kolonie Albert Dück zu einer Studienreise oder wie es bisher genannt worden ist, der Kooperativstagung der ACOMEPA, was früher CSRM war, nach Argentinien gefahren sind. Teilgenommen haben ebenfalls Gruppen aus Menno, Fernheim, Friesland und Volendam. Das sind ja die weiteren Mitglieder von ACOMEPA. Und zusätzlich waren Teilnehmer von der Association Bergtal, Sommerfeld, Durango, Monte Claro und den Kooperativen Bergtal, Sommerfeld, La Holanda, Concordia und von der FECOPROT dabei. Insgesamt waren wir 87 Teilnehmer der Reise, die vom Geschäftsführer Gerhard Klaassen und seiner Mitarbeiterin Eva Damaris organisiert worden war. Jede Gruppe kümmerte sich um ihre Fahrzeuge. Für uns Neuländer ging die Fahrt am Sonntag, den 4. Oktober, los, nachdem die Teilnehmer die Gelegenheit bekommen hatten, bei der Munizipalitätswahl ihre Stimme abzugeben. Am ersten Tag fuhren wir bis nach Resistencia, wo wir übernachteten. Und am folgenden Tag fuhren wir bis nach Rosario, wo ich in meiner Eigenschaft als leitender Oberschulze dann schon mit Gerhard Klaassen zusammen ein Treffen mit unseren Gastgebern hatte, um einige Details des Besuchs zu besprechen. Am Dienstag früh fuhr die gesamte Reisegruppe in vier Bussen zu einem von vier Häfen der Asociación de Cooperativistas Argentinos, oder kurz ACA. Die Häfen sind am Rio Paraná gelegen. Die ACA ist eine Genossenschaft von Genossenschaften, vergleichbar also in ihrer Struktur mit der Sencoprot. ACA hat 139 Mitgliedergenossenschaften und ist in fast ganz Argentinien tätig, insbesondere bei der Vermarktung von Getreide, dazu zählen vor allem Mais und Soja, der Beschaffung von Betriebsmitteln, das sind Düngemittel und Spritzmittel, und unterhält Beteiligungen an vielen anderen Unternehmen, die für die Mitglieder nützlich sind, vor allem an der Versicherungsgesellschaft La Segunda. An dem erwähnten Hafen, der erst vor einigen Jahren in Betrieb genommen worden ist, werden zum Beispiel Mais und Soja auf LKWs angenommen, die Güte getestet und in großen Silos zwischengelagert, sofern die Körner nicht gleich auf Überseeschiffe verladen werden können. Die Volumen sind natürlich ganz andere als die, wie wir hier aus Paraguay kennen. Zum Beispiel können allein in diesem Hafen mindestens 20 Mal mehr Getreide angenommen werden als in Pioneros del Chaco. Getreide werden zum großen Teil exportiert, hauptsächlich nach Asien, nichts nach Europa, nichts nach Nordamerika. Nach der Besichtigung des Hafens fuhren wir wieder nach Rosario, zurück in die Stadt, zu einer der wichtigsten Getreidebörsen in Lateinamerika, wo uns ein Börsenmakler, der ausschließlich Agrarrohstoffe, also Getreide größtenteils, für die ACA handelt. Die Börse zeigte er uns und erklärte uns nochmals eingehend die Struktur und die Beteiligungen der ACA. Jedoch das Geschäft des Börsenhandels wurde nicht sehr tiefgehend erklärt. Er ging nicht so stark darauf ein, was mir persönlich eigentlich gefallen hätte. Von der ACA wurde die gesamte Reisegruppe zu einem Mittagessen in der Börse eingeladen. Engere Beziehungen zu ACA kann ich mir vorstellen, jedoch waren eingehendere Gespräche in einer derart großen Gruppe nicht möglich. Nach dem Programm in Rosario fuhren wir nach Venado Tuerto, einer Stadt mit 90.000 Einwohnern, gelegen im Zentrum der mehr oder weniger stärksten landwirtschaftlichen Zonen in Argentinien. Dort erwartete man uns im Centro Agrotecnico Regional, einer Schule mit 1000 Schülern und mit Schwerpunkt in Landwirtschaft und Biotechnologie. Die Schüler haben neben dem regulären Unterricht praktische Module in der landwirtschaftlichen Produktion. In Viehzucht, also Hähnchen- und Eierproduktion, Rinder- und Schweineproduktion, wo neben der Aufzucht auch das Schlachten, Zerlegen und Verarbeiten des Fleisches dazugehört. Honigproduktion oder Imkerei, Umgang mit Pferden und die Rohmilchproduktion und ihre Verarbeitung zu Käse, Joghurt und Dulce de Leche und die pflanzliche Produktion. Von Gartenbau mit Blumen und Gemüse über Ackerbau bis zur Analyse pflanzlicher und tierischer Proben im Labor für die älteren Jahrgänge. In dieser Schule wurden wir äußerst freundlich aufgenommen, sowohl von der Leitung, den Lehrern, Schülern, auch Eltern waren dabei und auch den Unterstützern der Schule. Für uns wurde eine Ausstellung von Industrieprodukten, Dienstleistungen und dem Handel aus der Stadt, Tänze und musikalische Vorführungen organisiert. Da wir finden, dass wir mit dieser Schule auch in Zukunft für Schüleaustausche in Verbindung bleiben sollten, haben wir als Acomepa und dem Centro Agrotecnico Regional ein Abkommen dahingehend unterzeichnet. Nicht unerwähnt lassen möchte ich, dass wir durch Wesley Löwen auf diese Schule aufmerksam geworden sind, der diese Schule besuchte, als er Berufsschulleiter war und mir damals davon erzählte. Am Donnerstag fuhren wir dann von Venado Tuerto nach Concordia, einer Stadt, die am Rio Uruguay liegt, wo wir am nächsten Tag Zitrusplantagen, in diesem Fall Apfelsinen und Mandarinen, deren Annahme und Vermarktung der Früchte in zwei verschiedenen Betrieben besuchten und dann am Freitagmittag den Rückweg antraten und am Samstagnachmittag in Neuland ankamen. Soweit mein verhältnismäßig kurzer Bericht aus der vorigen Woche in Argentinien. Nun gebe ich eine Vorausschau auf die Termine für diese Arbeitswoche. Wie üblich nach dieser Sendung führe ich das wöchentliche Gespräch mit Thomas Wiebe vom Ordnungsamt gemeinsam mit Ferdinand Bark und Albert Dück und anschließend nehme ich an der monatlichen Sitzung des Bildungskomitees teil, um danach die wöchentliche Planungssitzung mit Marcelo Gusen abzuhalten. Für den heutigen Nachmittag ist eine Sitzung der Betriebsleiter der Kooperativsbetriebe aus dem Chaco vorgesehen. Für den morgigen Dienstag sind bisher keine festen Termine eingetragen. Am Mittwochvormittag wird eine Oberschulzenratssitzung hier in Neuland stattfinden. Am Donnerstagnachmittag fahre ich nach Mariano Roque Alonso, wo ich gemeinsam mit den anderen Mitgliedern des Verwaltungsrats an der jährlichen Noche de la Carne Paraguaya, einer Feier, die von der Kammer der Fleischexporteure, CPC und der FECOPROT organisiert wird, teilnehmen werde. Am Freitagvormittag soll dann die wöchentliche Sitzung des Verwaltungsrats in Mariano Roque Alonso abgehalten werden und am Nachmittag eine Sitzung des Finanzkomitees, dann auch mit allen Mitgliedern des Verwaltungsrats. Was sonst unüblich ist, sonst sind wir eine kleinere Gruppe. Am Freitagabend möchten wir uns als Verwaltung über die verschiedenen Bereiche des Frigorificos informieren lassen und am Samstagvormittag ist eine Besichtigung des Frigorificos in Villa Agis vorgesehen, wo einige Investitionen getätigt werden, Umbauten vor allen Dingen und noch andere Installationen von neuen Geräten anstehen. Und am Samstag gegen Abend nehme ich am Studententreffen in Mariano Roque Alonso teil und komme dann voraussichtlich am kommenden Sonntag wieder heim nach Neuland. Soweit die Termine für diese Woche. Am Mittwoch, den 7. Oktober, verstarb Herr Woldemar Jefremo. Herr Jefremo war ein Pionier der Kolonie Neuland, der als Junge mit seiner Mutter und Geschwistern ursprünglich in Steinfeld ansiedelte. Soweit mir bekannt ist er immer in Neuland geblieben. Und hier im Zentrum hat er dann seine Familie gegründet, hat viele Jahre für die Kooperative gearbeitet. Seiner Ehefrau und den Kindern sowie Verwandten und Freunden wünsche ich Trost in der Zeit des Abschiednehmens. Auch wenn wir oft zu Fragen einladen, kommen nicht sehr viele Fragen zu dieser Sendung herein. Heute ist eine Frage von Harald Peters bezüglich des Aufschüttens von dem Weg vor seinem Haus, wie ich das verstehe, in Neuendorf eingegangen. Über Einzelheiten muss ich mich erst informieren, um dazu Stellung zu nehmen. Uns allen wünsche ich eine erfolgreiche Arbeitswoche. und hoffentlich Regen weiterhin. Und wenn Sie möchten, sind Sie am kommenden Montag wieder bei dieser Sendung dabei.
0: Ein herzliches Dankeschön an Oberschulze Andreas Enz für den Einblick in das, was in der letzten Woche gelaufen ist und den Ausblick auf diese Woche. Damit endet das Programm Oberschulze Neuland für den heutigen Montag, den 12. Oktober. Ich bedanke mich ganz herzlich bei Ihnen, lieber Zuhörer, dass Sie uns begleitet haben und freue mich, Sie in der nächsten Woche wieder begrüßen zu dürfen. Auf Wiederhören und bis dann.
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0: Es la hora 17 en punto. La temperatura 23 grados, 2 décimas.
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1: Hallo und herzlich willkommen zu Nachrichten im Fokus heute am Montag, den 12. Oktober.
0: Nationale Nachrichten.
1: Ande verstärkt Stromversorgung in Mariscal Estigarribia. Die Ande plant zusätzliche Maßnahmen, um die Stromversorgung in Mariscal Estigarribia während der Trans-Chaco-Rallye und bei steigendem Energiebedarf zu sichern. Vorgesehen sind ein Notstromgenerator und ein neuer Transformator mit 20 MV Ampere, der die verfügbare Kapazität nahezu verdoppeln soll. Langfristig soll eine neue 220 kV Leitung nach Loma Plata die Versorgungssicherheit im Chaco verbessern. Bis zur Umsetzung, für die etwa 3 Jahre vorgesehen sind, sollen lokale Verstärkungen Stromausfälle verhindern. Itaipu und die Wasserfälle machen Alto Paraná zu einem Naturerlebnis. Derzeit bietet die Region Alto Paraná besondere Naturschauspiele. Am Wasserkraftwerk Itaipu sind die Überläufe wegen des erhöhten Wasserzuflusses geöffnet. Die Abflussmenge beträgt 4.800 Kubikmeter pro Sekunde und die Wasserabgabe soll voraussichtlich die gesamte Woche andauern. Zu den wichtigsten Ausflugszielen zählen außerdem die Saltos El Mundaú mit rund 40 Metern Höhe sowie die Saltos Ñacundaú mit etwa 43 Metern Höhe und 70 Metern Breite. Der Nationalpark Ñacundaú schützt auf rund 2003 Hektar artenreiche Wälder und Tier- und Pflanzenwelt. Beide Wasserfälle wurden in diesem Jahr von der UNESCO als Biosphärenreservate im südlichen Alto Paraná anerkannt. Handel schafft mehr als 25.000 neue Unternehmen in Paraguay. Der paraguayische Handelssektor hat seit 2023 mehr als 25.000 neue Unternehmen hinzugewonnen. Das Wachstum trug auch dazu bei, mehr Beschäftigte in der Sozialversicherung aufzunehmen, insbesondere junge Menschen. Um die Entwicklung weiter zu fördern, haben das Arbeitsministerium, die Berufsbildungsorganisation SINAFOCAL und der Handelsverband COMAMPAR eine Vereinbarung zur gemeinsamen Aus- und Weiterbildung unterzeichnet. Ziel ist es, die Beschäftigungschancen zu verbessern und Unternehmen bei der Suche nach qualifizierten Arbeitskräften zu unterstützen.
0: Internationale Nachrichten.
1: Frankreich und Deutschland wollen Europas Autoindustrie schützen. Frankreich und Deutschland stehen kurz vor einer Vereinbarung zum Schutz ihrer Autoindustrie vor asiatischer Konkurrenz. Präsident Emmanuel Macron kündigte beim Pariser Autosalon unter anderem geplante Vorgaben zum europäischen Anteil von Fahrzeugen und Komponenten sowie mehr Flexibilität bei der Industriepolitik an. Auch Maßnahmen für leichte Fahrzeuge und ein pragmatischer Umgang mit Klimazielen sind vorgesehen. Eine Einigung könnte laut Macron innerhalb weniger Tage erfolgen. EU beschließt größtes Sanktionspaket gegen Russland. Die EU-Außenminister haben ein neues Sanktionspaket gegen Russland beschlossen. Betroffen sind mehr als 1600 Personen und Organisationen, darunter Unternehmen der Rüstungsindustrie, russische Politiker aus besetzten ukrainischen Gebieten und 7 nordkoreanische Akteure, die am Krieg beteiligt sind. Kritik gibt es am angekündigten Import russischen Diesels durch die USA und der Präsident Donald Trump, während die EU den Druck auf Moskau erhöhen will. Zudem beraten die Minister über den Schutz ukrainischer Getreidetransporte und die Zukunft der UN-Mission im Libanon.

0: USA und Iran. Kein Militärschlag vor den Zwischenwahlen zugesichert. Der US-Präsident hat einen Angriff auf den Iran vor den Wahlen am 3. November ausgeschlossen und verwies auf laufende Gespräche. Mit der Ankündigung reagierte das Staatsoberhaupt auf die stetig steigenden Kraftstoffpreise, die durch Spannungen an der Straße von Hormuz ausgelöst werden. Neben der Absage an Militäraktionen vor den Kongresswahlen betonte er, dass die Verhandlungen mit Teheran fortgeführt werden. Parallel kündigte Russland Unterstützung bei der Deeskalation des Konflikts im Nahen Osten an.
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0: Menefepa Fußballturnier. Sie hören die Ergebnisse aus dem Wochenende. Am Samstag spielten der MSV und der DBN. Bei der Jugendmannschaft endete das Spiel für den DBN 1:0. In der Auswahlmannschaft siegte der MSV mit 2:0. Am Sonntag begegneten sich der Fernheimer Sportverein und der Lolita Sportverein. Hier spielte die Jugendmannschaft des FSV mit 6:0 gegen den LSV und die Auswahlmannschaften trennten sich mit einem 4:2 für den FSV. Serie A ohne Nullnummern. Neue FIFA-Regeln verändern den italienischen Fußball. Neuerungen gegen Zeitspiel haben den italienischen Fußball grundlegend verändert und die torlosen Unentschieden vorerst verdrängt. Nach den ersten 5 Spieltagen gab es in 50 Partien der Serie A keinen einzigen 0:0 Endstand. Die vom FIFA-Schiedsrichter Chef Pierluigi Collina durchgesetzten Zeitlimits bei Einwürfen, Wechseln und Verletzungen erhöhten die effektive Spielzeit um über 5 Minuten und sorgen für spürbar mehr Spielintensität.
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0: Sie hören einige Regendaten aus dem vergangenen Wochenende. Beim Zarpenneuland und in Ciudad Neuland 25 mm, in Neuendorf 22, Lichtenau 25, Gnadental 29, Schöntal 26, Neuhorst 29, Einlage und Friedensheim 15, Altenau 27, Tiege 20, Waldrode 10, Randau 12, Grunau Ost 19, Großweide 18, Grunau West 17, Rosenthal 20, Heimstätte 23, Neugorditza 25, Altgorditza 27, Sandhorst 19 und Schönhorst und Neuwestland 12 mm. Auf den Estancias um Neuland herum, auf Estancia Potsdam 17 mm, auf Platanillo 10, Agrupil 7, Govepirisal 6, Ganeira 75 23, Ganeira Destown 34, Estancia Coronilio 20 und auf Ganeira La Paloma 26 mm. Sie hören den Wetterbericht für heute Montag, den 12. Oktober. Am Morgen und Vormittag verläuft der Tag stark bewölkt, die Temperaturen liegen bei etwa 17 bis 19 Grad. Der Wind weht schwach aus westlichen Richtungen. Am Nachmittag bleibt der Himmel bedeckt, die Temperaturen erreichen bis zu 23 Grad, der Wind weht schwach aus nordwestlichen bis nördlichen Richtungen. Am Abend bleibt es bedeckt, die Temperaturen sinken von etwa 23 auf 20 Grad, der Wind weht schwach aus nordöstlichen bis südöstlichen Richtungen. Das waren die Nachrichten für heute Montag, den 12. Oktober. Am 12. Oktober wird der Internationale Tag der Frustrationsschreie begangen. Ins Leben gerufen wurde der ungewöhnliche Aktionstag vom US-amerikanischen Ehepaar Ruth und Tom Roy, vermutlich Ende der 80er oder Anfang der 90er Jahre. Die Idee hinter dem Tag ist einfach: Ärger und Frust sollen einmal laut herausgeschrien werden, statt sie in sich hineinzufressen. Ob Schreien tatsächlich hilft, muss jeder selbst entscheiden, aber manchmal tut es gut, angestauten Frust auf harmlose Weise loszuwerden. Damit schließt der Nachrichtenblock für heute Montag. Ich freue mich, dass Sie dabei waren und wünsche allen einen schönen Tag. und einen guten Start in diese neue Woche. Auf Wiederhören, bis zum nächsten Mal.

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0: Andreas Enns, herzlich willkommen hier.
1: Danke und ein Gruß an alle Zuhörer von Radio Neuland und hier im Studio ebenfalls an Pastor Manfred Grünwald und an Valeria Bergen.
0: Ganz genau, wie erwähnt, begleitet uns auch Pastor Manfred Grünwald. Er dient uns heute mit einer Besinnung, um in die Woche einzusteigen. Herzlich willkommen hier und ich gebe Ihnen damit auch das Wort. Bitte schön.
2: Ja, guten Morgen auch meinerseits, Valeria. Guten Morgen, Herr Enns. Guten Morgen, liebe Radiohörer. Es ist schön, auch wieder hier präsent im Studio mit dabei zu sein und die Woche gemeinsam zu starten, obwohl der eine und der andere vielleicht auch froh ist, wenn er von zu Hause oder aus einem trockenen Auto hören kann. Ja, werte Radiohörer, in der verflossenen Woche, wo ich hier und da Konversationen mithörte, einige Nachrichtenblöcke und politische Reden, auch aus Deutschland und der Welt anschaute und beobachtete, wie sich ja auch bei uns die Munizipalitätswahlen bewegten, aber vor allem auch im Hören, wie wir bei uns mit und übereinander reden, stellte ich mir die Frage, was hat es für Auswirkungen, wenn wir konstruktiv sprechen, wenn konstruktiv gesprochen wird und ja, trotzdem auch mal was sagen müssen oder konstruktiv kritisieren müssen. Im Gegenzug zu dem, wenn, ja, ich sag mal so, schlecht oder negativ oder zerstörend gesprochen wird. Und das besonders in der heutigen Zeit, wo durch die Medien so viele Menschen mithören. Ja, einiges muss ja mal gesagt werden, aber das andere stimmte mich dann auch ab und zu traurig. Ich dachte, hier wird ja erstmal alles kaputt gemacht, wenigstens aus meiner Perspektive. Menschen werden entmutigt, wer will noch Verantwortung übernehmen und so weiter. Ich sage nicht, dass manche Dinge nicht mal gesagt werden müssen, aber bekanntlich macht der Ton und die Wortwahl ja die Musik schön und gut oder auch gerade nicht. Im Gedanken daran kam ich auf eine Begebenheit im Alten Testament. Ja, die Bibel spricht von Segnen und von Fluchen und sie gibt auch zu verstehen, dass dieses gewisse oder besser gesagt gezielte Auswirkungen hat. Immerhin, die Begebenheit im Alten Testament lasse ich mir aufmerksam durch. Sie steht in 4. Mose und kurz zusammengefasst geht es dort darum, dass der König von Moab, Balak heißt er, sich vom Volk Israel fürchtete, welches dabei war, das verheißene Land Kanaan einzunehmen und er und sein Volk dann auch irgendwann dran sein würden. Nun lässt dieser König Balak einen Mann namens Biljam rufen, dem man zuschrieb, dass wenn er segnete oder fluchte, es doch eine große Auswirkung vermochte. Gedacht, getan. Nur als Biljam kam, segnete er das Volk Israel, und zwar dreimal, anstatt es zu verfluchen, welches sein eigentlicher Auftrag von Balak war. Das passte dem König Balak überhaupt nicht, denn er fürchtete sich ja eh schon vor dem Volk Israel und der Segen würde es höchstens noch ausrüsten oder zurüsten. Biljam begründete dieses Segnen statt zu fluchen mit den Worten: Begreif doch, Balak, ich habe von Gott den Auftrag zu segnen. Ein interessanter Bericht, ich ermutige, ihn zu lesen. Er steht in 4. Mose, in den Kapiteln 22 bis 24. Werte Hörer von Radio Neuland, diesem Bibelabschnitt können wir Folgendes entnehmen, und das wollte ich heute mit uns teilen. Erstens, als Kinder Gottes sind wir beauftragt zu segnen, und wir sollten uns stets fragen, ist es Segen oder ist es schon Fluch, was ich verbreite? Damit sage ich nicht, und da sage ich noch einmal, dass manche Dinge nicht auch mal gesagt werden müssen, auch wenn sie nicht angenehm sind. Doch wann, wo, wie und wem alles muss ich das sagen? Zweitens, ein ganz wichtiger Fakt, aus diesem Text auch entnommen, wird ein Fluch gegen Menschen ausgesprochen, die mit und in Gottes Auftrag unterwegs sind, dürfen wir wissen, der Fluch wird es dieser Person zwar schwer machen, aber er kann keinem kaputt machen, der sich weiter an Gott hält. War mir sehr interessant, aber so steht es in Vers 23, in Kapitel 23. Gegen die Nachkommen von Jakob, das heißt gegen Kinder Gottes, hilft keine Verwünschung. Kein Zauberspruch kann Israel etwas anhaben. Das sollte vor allem diejenigen ermutigen, die auch mal was über sich ergehen lassen müssen.

Drittens wird in diesem Textabschnitt mit der Verheißung des Segens beim Segnen auch eine Warnung an die ausgesprochen, die fluchen. So lesen wir es in Kapitel 24 im Vers 9: Gesegnet sei, wer dich segnet, und verflucht, wer dich verflucht. Werte Zuhörer, kurz gesagt, wir müssen, ob in der Ehe, in der Familie, in der Gesellschaft, ob privat oder öffentlich, uns beim Reden fragen, verbreite ich Segen oder ist es eventuell Fluch? Und wenn wir es sind, über die gesprochen wird, ist es auf alle Fälle zu Herzen zu nehmen, denn alle dürfen Gewissheit haben, dass wenn sie im Auftrag Gottes unterwegs sind, auch unter Gottes Schutz stehen. Deshalb brauchen wir das nicht einfach nur ablehnen, sondern wir dürfen es uns zu Herzen nehmen, denn es kann laut diesen Aussagen des Textes uns nicht kaputt machen. Liebe Hörer, ich segne dich, ich segne euch und ich wünsche euch Gottes Nähe im Nachdenken darüber. Bis zum nächsten Montag.

0: Noch einmal ein ganz herzliches Dankeschön an Pastor Manfred Grünwald für die Besinnung, um in diese Woche einzusteigen. Und damit gehen wir dann rüber zum Beitrag des Oberschulzen. Bitte schön, Herr Enz.
1: Danke und noch einmal einen Gruß an die Hörer von Radio Neuland zu dieser Sendung, in der ich von meinen Tätigkeiten aus der letzten Woche berichte, in der ich gemeinsam mit vier weiteren Mitgliedern des Verwaltungsrats, den drei Mitgliedern des Aufsichtsrats und den Geschäftsführern der Kooperative Marcelo Gosen und der Kolonie Albert Dück zu einer Studienreise oder wie es bisher genannt worden ist, der Kooperativstagung der ACOMEPA, was früher CSRM war, nach Argentinien gefahren sind. Teilgenommen haben ebenfalls Gruppen aus Menno, Fernheim, Friesland und Volendam. Das sind ja die weiteren Mitglieder von ACOMEPA. Und zusätzlich waren Teilnehmer von der Association Bergtal, Sommerfeld, Durango, Monte Claro und den Kooperativen Bergtal, Sommerfeld, La Holanda, Concordia und von der FECOPROT dabei. Insgesamt waren wir 87 Teilnehmer der Reise, die vom Geschäftsführer Gerhard Klaassen und seiner Mitarbeiterin Eva Damaris organisiert worden war. Jede Gruppe kümmerte sich um ihre Fahrzeuge. Für uns Neuländer ging die Fahrt am Sonntag, den 4. Oktober, los, nachdem die Teilnehmer die Gelegenheit bekommen hatten, bei der Munizipalitätswahl ihre Stimme abzugeben. Am ersten Tag fuhren wir bis nach Resistencia, wo wir übernachteten. Und am folgenden Tag fuhren wir bis nach Rosario, wo ich in meiner Eigenschaft als leitender Oberschulze dann schon mit Gerhard Klaassen zusammen ein Treffen mit unseren Gastgebern hatte, um einige Details des Besuchs zu besprechen. Am Dienstag früh fuhr die gesamte Reisegruppe in vier Bussen zu einem von vier Häfen der Asociación de Cooperativistas Argentinos oder kurz ACA. Die Häfen sind am Rio Paraná gelegen. Die ACA ist eine Genossenschaft von Genossenschaften, vergleichbar also in ihrer Struktur mit der Sencoprot. ACA hat 139 Mitgliedergenossenschaften und ist in fast ganz Argentinien tätig, insbesondere bei der Vermarktung von Getreide, dazu zählen vor allem Mais und Soja, der Beschaffung von Betriebsmitteln, das sind Düngemittel und Spritzmittel, und unterhält Beteiligungen an vielen anderen Unternehmen, die für die Mitglieder nützlich sind, vor allem an der Versicherungsgesellschaft La Segunda. An dem erwähnten Hafen, der erst vor einigen Jahren in Betrieb genommen worden ist, werden zum Beispiel Mais und Soja auf LKWs angenommen, die Güte getestet und in großen Silos zwischengelagert, sofern die Körner nicht gleich auf Überseeschiffe verladen werden können. Die Volumen sind natürlich ganz andere als die, wie wir hier aus Paraguay kennen. Zum Beispiel können allein in diesem Hafen mindestens 20 Mal mehr Getreide angenommen werden als in Pioneros del Chaco. Getreide werden zum großen Teil exportiert, hauptsächlich nach Asien, nichts nach Europa, nichts nach Nordamerika. Nach der Besichtigung des Hafens fuhren wir wieder nach Rosario, zurück in die Stadt, zu einer der wichtigsten Getreidebörsen in Lateinamerika, wo uns ein Börsenmakler, der ausschließlich Agrarrohstoffe, also Getreide größtenteils, für die ACA handelt. Die Börse zeigte er uns und erklärte uns nochmals eingehend die Struktur und die Beteiligung der ACA. Jedoch das Geschäft des Börsenhandels wurde nicht sehr tiefgehend erklärt. Er ging nicht so stark darauf ein, was mir persönlich eigentlich gefallen hätte. Von der ACA wurde die gesamte Reisegruppe zu einem Mittagessen in der Börse eingeladen. Engere Beziehungen zu ACA kann ich mir vorstellen, jedoch waren eingehendere Gespräche in einer derart großen Gruppe nicht möglich. Nach dem Programm in Rosario fuhren wir nach Venado Tuerto, einer Stadt mit 90.000 Einwohnern, gelegen im Zentrum der mehr oder weniger stärksten landwirtschaftlichen Zonen in Argentinien. Dort erwartete man uns im Centro Agrotecnico Regional, einer Schule mit 1.000 Schülern und mit Schwerpunkt in Landwirtschaft und Biotechnologie. Die Schüler haben neben dem regulären Unterricht praktische Module in der landwirtschaftlichen Produktion. In Viehzucht, also Hähnchen- und Eierproduktion, Rinder- und Schweineproduktion, wo neben der Aufzucht auch das Schlachten, Zerlegen und Verarbeiten des Fleisches dazugehört. Honigproduktion oder Imkerei, Umgang mit Pferden und die Rohmilchproduktion und ihre Verarbeitung zu Käse, Joghurt und Dulce de Leche und die pflanzliche Produktion. Von Gartenbau mit Blumen und Gemüse über Ackerbau bis zur Analyse pflanzlicher und tierischer Proben im Labor für die älteren Jahrgänge. In dieser Schule wurden wir äußerst freundlich aufgenommen, sowohl von der Leitung, den Lehrern, Schülern, auch Eltern waren dabei und auch den Unterstützern der Schule. Für uns wurde eine Ausstellung von Industrieprodukten, Dienstleistungen und dem Handel aus der Stadt, Tänze und musikalische Vorführungen organisiert. Da wir finden, dass wir mit dieser Schule auch in Zukunft für Schüleraustausche in Verbindung bleiben sollten, haben wir als ACOMEPA und dem Centro Agrotecnico Regional ein Abkommen dahingehend unterzeichnet. Nicht unerwähnt lassen möchte ich, dass wir durch Wesley Löwen auf diese Schule aufmerksam geworden sind, der diese Schule besuchte, als er Berufsschulleiter war und mir damals davon erzählte. Am Donnerstag fuhren wir dann von Venado Tuerto nach Concordia, einer Stadt, die am Rio Uruguay liegt, wo wir am nächsten Tag Zitrusplantagen, in diesem Fall Apfelsinen und Mandarinen, deren Annahme und Vermarktung der Früchte in zwei verschiedenen Betrieben besuchten und dann am Freitagmittag den Rückweg antraten und am Samstagnachmittag in Neuland ankamen. Soweit mein verhältnismäßig kurzer Bericht aus der vorigen Woche in Argentinien. Nun gebe ich eine Vorausschau auf die Termine für diese Arbeitswoche. Wie üblich nach dieser Sendung führe ich das wöchentliche Gespräch mit Thomas Wiebe vom Ordnungsamt gemeinsam mit Ferdinand Bark und Albert Dück und anschließend nehme ich an der monatlichen Sitzung des Bildungskomitees teil, um danach die wöchentliche Planungssitzung mit Marcelo Gusen abzuhalten. Für den heutigen Nachmittag ist eine Sitzung der Betriebsleiter der Kooperativsbetriebe aus dem Chaco vorgesehen. Für den morgigen Dienstag sind bisher keine festen Termine eingetragen. Am Mittwochvormittag wird eine Oberschulzenratssitzung hier in Neuland stattfinden. Am Donnerstagnachmittag fahre ich nach Mariano Roque Alonso, wo ich gemeinsam mit den anderen Mitgliedern des Verwaltungsrats an der jährlichen Noche de la Carne Paraguaya, einer Feier, die von der Kammer der Fleischexporteure, CPC und der FECOPROT organisiert wird, teilnehmen werde. Am Freitagvormittag soll dann die wöchentliche Sitzung des Verwaltungsrats in Mariano Roque Alonso abgehalten werden, und am Nachmittag eine Sitzung des Finanzkomitees, dann auch mit allen Mitgliedern des Verwaltungsrats. Was sonst unüblich ist, sonst sind wir eine kleinere Gruppe. Am Freitagabend möchten wir uns als Verwaltung über die verschiedenen Bereiche des Frigorificos informieren lassen. Und am Samstagvormittag ist eine Besichtigung des Frigorificos in Villa Agis vorgesehen, wo einige Investitionen getätigt werden, Umbauten vor allen Dingen und noch andere Installationen von neuen Geräten anstehen. Und am Samstag gegen Abend nehme ich am Studententreffen in Mariano Roque Alonso teil und komme dann voraussichtlich am kommenden Sonntag wieder heim nach Neuland. Soweit die Termine für diese Woche. Am Mittwoch, den 7. Oktober, verstarb Herr Woldemar Jefremo. Herr Jefremo war ein Pionier der Kolonie Neuland, der als Junge mit seiner Mutter und Geschwistern ursprünglich in Steinfeld ansiedelte. Soweit mir bekannt ist, ist er immer in Neuland geblieben und hier im Zentrum hat er dann seine Familie gegründet, hat viele Jahre für die Kooperative gearbeitet. Seiner Ehefrau und den Kindern sowie Verwandten und Freunden wünsche ich Trost in der Zeit des Abschiednehmens. Auch wenn wir oft zu Fragen einladen, kommen nicht sehr viele Fragen zu dieser Sendung herein. Heute ist eine Frage von Harold Peters bezüglich des Aufschüttens von dem Weg vor seinem Haus, wie ich das verstehe, in Neuendorf eingegangen. Über Einzelheiten muss ich mich erst informieren, um dazu Stellung zu nehmen. Uns allen wünsche ich eine erfolgreiche Arbeitswoche. und hoffentlich Regen weiterhin. Und wenn Sie möchten, sind Sie am kommenden Montag wieder bei dieser Sendung dabei.
0: Ein herzliches Dankeschön an Oberschulze Andreas Enz für den Einblick in das, was in der letzten Woche gelaufen ist und den Ausblick auf diese Woche. Damit endet das Programm Oberschulze Neuland für den heutigen Montag, den 12. Oktober. Ich bedanke mich ganz herzlich bei Ihnen, lieber Zuhörer, dass Sie uns begleitet haben und freue mich, Sie in der nächsten Woche wieder begrüßen zu dürfen. Auf Wiederhören und bis dann.
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0: Es la hora 21 en punto. La temperatura 20 grados 6 décimas.
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